0: bleibt für länger ziehen jetzt.
1: Nee, da hat ja schon ein paar Flocken geholt. Da hüpft nur immer, wenn der zu nah rankommt, hüpft da auch mal daneben.
0: Das geht vorne alles in die Wendestelle rein.
1: Da baut die Wendestelle jetzt voll.
0: Und damals machst du keins.
1: Bis jetzt hat's noch keinen Wert. Vor allem, ich weiß nicht, wo ich es hier hinlegen soll.
0: Ja, bis wenn hier so einer kommt wie der.
1: Nee, die machen wir nachher eh. Ich habe vier Überstärken raussortiert schon.
0: Ich habe die Tabelle heute früh der Luisa geschickt, die wird wahrscheinlich die Hände über den Kopf zusammenschlagen über die Zahlenkolonnen. So, sie macht sich nicht die Arbeit und kippt das alles nochmal ab.
1: Ja.
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1: Вау! Was für ein Tag, was für ein Erlebnis, was für ein schöner Platz. Ich glaube, ich bin in Liebe mit Greenock. Dankeschön, Greenock. Bis zum nächsten Mal.

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1: Kannst du ja Sarajewski
2: die Straßenbahn von Sarajevo.
1: Ah, okay, das klingt irgendwie cool. Mhm. Aber das ist super lang. Also du kennst mich ja jetzt auch schon ein paar Jahre. Sag mal ganz ehrlich, glaubst du, dass du mir das heute beibringen kannst, dieses Gedicht, das mit der Straßenbahn? Weil das fand ich jetzt irgendwie interessant, aber ich bezweifle, dass wir das...
2: Dass du das auswendig lernst oder ja, dass du es lernst zu lesen.
1: Lernen zu lesen würde reichen.
2: Ja. Ja, gestern. Du hast ja dieses Sprachtalent. Zeig mir mal noch die andere. Was war das mit dem Tag?
1: Tag, das war ganz kurz. Okay, wir können ja mal mit dem Tag anfangen. Das ist schön kurz. Und dann schauen wir mal. Wenn ich das ganz schnell kapiere, dann machen wir noch ein.
2: Gut.
1: Okay. So, dieses C, da ist ein C mit so einem Dach drauf. Das ist immer ein Tsch.
2: Tsch, ja. Tsch. Tsch. So richtig hart. Tsch.
1: Tsch.
2: Die Zunge.
1: Tsch.
2: Die Zunge, die Spitze von der Zunge ist ganz vorne an dem Gaumen, fast an den Zähnen. Bei Tsch ist es die ganze Zunge sozusagen, Tsch im Mund sozusagen am Gaumen. Und Tsch ist nur die Spitze und die Zunge ist so abgerundet von unten, nur die Spitze berührt fast nicht die Zähne, sondern ein bisschen vielleicht einen Zentimeter weiter in den Gaumen rein. Und nur mit der Spitze. Potrci.
1: Potrci.
2: Jetzt siehst du schon besser. Potrci.
1: Potrci.
2: Gehst du mit den Zungen an den Gaumen so mehr. Und Potrci ist nur die Spitze, die Ohren. Fast an den Zähnen, aber vielleicht so halber Zentimeter oder Zentimeter weiter. Und nur mit der Zunge, mit der Spitze der Zunge.
1: Okay. Portici.
2: Ja.
1: Dann Portici, Kau, Biesna.
2: Mhm, gut.
1: Kobila.
2: Ja. Okay. Dann Portici, Kau, Biesna, Kobila.
1: Dann Portici, Kau, Biesna, Kobila.
2: Ja.
1: Mhm. Und wie, also was bedeutet jetzt das Wort für Wort? Der Tag und dann, was bedeutet?
2: Der Tag verläuft wie die wilde Stute.
1: Biesna Kobila, okay. Aha, wilde, was heißt jetzt hier wild? Biesna, oder was?
2: Ja, wilde Biesna, wie die wütende Stute. Wie, ja, wild, wütend so.
1: Ja, und was bedeutet Portici? Bedeutet dann vergangen oder was? Oder vergehend? Oder?
2: Ja, der vergeht.
1: Also vergehend, der ausgehende Tag, der Tag, der aufhört sozusagen?
2: Der Tag verläuft sozusagen.
1: Mhm.
2: Das ist verrennt oder rennt sozusagen.
1: Mhm,
2: wie die.
1: Ach, das ist ein Verb, das ist kein Adjektiv.
2: Kobila. Ja, das ist ein Verb.
1: Portici, kao, biesna, kobila.
2: Ja, ist gut.
1: Okay, okay. Samo joj vidiš dvije polutke. Nein, polutke.
2: Ja, ist gut.
1: Polutke?
2: Ja, polutke ist gut, ja.
1: Mhm. I rep.
2: I rep.
1: I rep. Das klingt ein bisschen wie wienerisch.
2: Ja, nicht rep, sondern rep.
1: Rep. Ah, rep, okay.
2: I rep.
1: Rep svega... Oh, warte mal. Ned... Nedovršenog. Nein.
2: Ja, nedovrš. Also nicht sch, sondern sch. Nedovršenog.
1: Nedovršenog.
2: Ja.
1: Und das G spricht man nicht?
2: Hä?
1: Das G spricht man gar nicht?
2: Ja, doch. So, nedovršenog.
1: Ah, nog. Okay.
2: Nedovršenog.
1: Okay. Also, dann, warte mal, ich versuch's mal. Wie hieß die Dame jetzt noch gleich? Die hieß.
2: Bisera Adikana.
1: Okay. Dan von Bisera Alikadic. Dan portrči kao bijesna kobila. Samo joj vidiš dvije polutke. Ne polutke.
2: Ire.
1: Ire. Rep. Oh my god. Nedovršeno. Nein, das muss ich nochmal
2: sagen. Nedovršeno.
1: Nochmal.
2: Nedovršeno. Ja, nedovršeno.

den 18. März um ca. 11 Uhr. Man hört ganz deutlich die Vögel, die Hunde, die natürlich trotzdem rausgebracht werden. Und was ich sehr schön finde, ist Geräusch der kleinen Laura, die so unglaublich gut drauf ist die letzten paar Tage, weil sie ihren Papa so liebt und der jetzt immer da ist und mit ihr gemeinsam das Balkongeländer saniert. Und was man nicht hört auf der Aufnahme, ist ein schönes Bild, nämlich der Nachbar drei Häuser weiter, der in seiner Fischerhose in den Schwimmkreis steht.

meine Geräusche von meinem Balkon. Am Donnerstag, den 18. März um ca. 11 Uhr. Man hört ganz deutlich die Vögel, die Hunde, die natürlich trotzdem rausgebracht werden. Und was ich sehr schön finde, das Geräusch der kleinen Laura, die so unglaublich gut drauf ist die letzten paar Tage, weil sie ihren Papa so liebt und der jetzt immer da ist.

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1: Was braucht der Hund für Impfungen? Was braucht der Hund? Das war ein riesiger Berg Arbeit. Das war nicht groß. Das hat insgesamt inklusive Flug, dem Hund nach Südamerika zu bringen.

0: Fenster strebt wie eine lange, bleiche
1: Hemmnacht. Zigaretten und so, ne? Haben Sie das auch mal? Dann ohne auch so. Ohne wir dann am Baum. Das ist auch alles Zigaretten.
2: Oder the city, you can hear all sorts of sounds. 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
3: Aber es ist auch so. Grau ist ein bisschen.

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1: Also, es gibt eine Zeit in meinem Leben, in der Scham meinen Alltag bestimmt hat. Wenn ich mich schäme, dann glühende, gnadenlose Scham. Fühlt sich jeder Schritt an wie ein Stachel oder wie ein Messer eigentlich. Ein Zustand, über den ich immer wieder in meinen Tagebüchern schrieb. Als sei er unwiederbringlich.
2: Ich habe das Gefühl, dass ich einen schrecklichen Fehler gemacht habe. Ich habe das Gefühl, dass ich auf gar keinen Fall verdient habe, hier zu sein. Und irgendwas ist mit mir auf jeden Fall komplett falsch. Mein Brustkorb wird komplett eng, mein Körper krampft sich zusammen, meine Zunge klebt am Gaumen fest, meine Zähne beißen aufeinander. Und mein Atem wird schwer, also ich glaube, mein Atem wird eigentlich flach. Ich atme sehr flach, ich spüre meine Grenzen nicht mehr, ich spüre nicht mehr, wo ich bin, wer ich bin. Ich habe was Schreckliches, völlig Falsches gemacht. Ich habe quasi gegen etwas verstoßen und ich werde jetzt ausgestoßen. Ich gehöre nicht mehr dazu.

0: warte mal, warte, warte, warte. Kann es sein, dass du schon wieder vergessen hast, dass du ausatmen kannst?
1: Ja.

0: Wir Menschen atmen jede Sekunde unseres Lebens, ohne darüber nachzudenken. Und doch ist es so schwer, sich daran zu erinnern.
1: And once again, as you inhale, clench both fists.
0: Ich fing an,
1: and as you exhale,
0: immer wieder von neuem Atmen zu üben.
1: With each exhale, you're letting go of stress, anxiousness in your mind, and tension in your body.

Ich fing an, atmen zu üben. Und ich entdeckte, meine Wut. Ich habe keinen Bock mehr. Ich habe keinen Bock mehr, mich immer klein zu fühlen. Ich habe keinen Bock mehr, so scheiße mit mir selber zu reden. Ich habe keine Lust mehr, diese ganze Scham in meinem Körper anzusammeln und diese ganzen Schmerzen zu fühlen. Es macht mich so fucking wütend, dass ich so fies zu mir selber bin, dass ich so scheiße zu mir selber bin, dass ich mit mir so scheiße selber spreche. Ich habe keine Lust mehr darauf, die ganze Zeit das Gefühl zu haben, ich darf nicht existieren. Was ist das für eine Scheiße? Das macht überhaupt gar keinen Sinn. Ich bin, ich bin, ich bin, ich bin, ich bin, ich bin, ich bin, ich bin, ich bin, ich bin, ich bin, ich bin, ich bin, ich bin, ich bin, ich bin, ich bin, ich bin, ich bin, ich bin, ich bin, ich bin, 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